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Nee, wo ist Kultur, ja? Ungefähr dann, Daniel. Burning Bridges, tja, Status Quo. Francis Rossi, Kompanie. Alter, halt fantastisch, till Popwörter und Verachter aus Grönland.